Nickelback sind zurück mit einem lauten Vorboten zum kommenden Album Everything Under the Sun. Die Single Rattle the Cage von Nickelback ist neu auf Rockantenne Österreich.

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Zwei Mann, ein Sound wie eine ganze Rockmaschine. Royal Blood melden sich zurück mit fettem Bass, stampfenden Drums und null Zurückhaltung. Royal Blood und 10 over 10 ist neu auf Rockantenne Österreich. 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
1: Audrey Horne greifen den Hardrock der 70er und 80er noch einmal auf und zeigen sich dabei so richtig vielfältig. Also so lässt sich das inzwischen achte Studioalbum namens Achilles eigentlich ganz gut beschreiben. Die fünf Norweger kriegen es wirklich hin, dass man die Musik dieser Zeit noch einmal extra neu zu schätzen lernt. Songs wie In the Eye of the Hurricane, die erinnern an die ganz großen klassischen Stadionhymnen aus der Vergangenheit. Vampires aber wartet mit fetter Doppelgitarre auf und lässt den Hair Metal wieder auferstehen. Aber wir haben ja schon gesagt, Abwechslung ist Programm auf Achilles. Also Ausreißer wie die phänomenale Ballade Pretty Little Lies oder auch der Party-Track Goddamn Beautiful, die beweisen das. Und diese Vielfalt ist gewollt, so sagt auch Gitarrist Arve Isdahl.
2: Es ist ein wenig mehr progressive, aber es gibt auch mehr direkte Nummern, dazu einige groovy, gute Laune-Songs. Es war wichtig, die verschiedenen Seiten der Band abzubilden.
1: Also eigentlich wurscht, von welcher Seite sich Audrey Horne zeigen. Sie begeistern. Volle Empfehlung für Achilles, unser Album der Woche hier auf Rock Antenne Österreich.
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0: Was würdet ihr noch alles für ein Konzert eurer Lieblingsband auf euch nehmen? Martin Hammerle vom Rockantenne Österreich Home Run. Und das ist die Frage, die wir heute den ganzen Tag besprechen hier auf Rockantenne Österreich. Es geht darum, dass es ja gerade bei großen Bands inzwischen echt schwierig geworden ist, an Tickets zu kommen mit Vorregistrierung, mit Benutzerkonto dort, mit Anmeldung dort, mit E-Mail dort. Geht's noch oder ist schon alles ein bisschen zu weit? Das besprechen wir heute, wenn ihr mitreden wollt. 0800 18 666, ruft mich gerne an im Studio oder schreibt uns eine WhatsApp an 0664 18 666 90. Wir freuen uns auf euch im Rockantenne Österreich Home Run von 15 bis 20 Uhr.
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kann heutzutage an jeden möglichen Hokuspokus glauben. Aber wer glaubt, dass These Wicked Rivers aus Amerika kommen, ist dem größten Aberglauben verfallen. Das sind nämlich waschechte Engländer. Eigentlich unglaublich, oder? Die Single Horse to Water von These Wicked Rivers ist neu. Auf Rockantenne Österreich.

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1: Ja, Donnerstag, der gehört den Drums hier bei uns und eurem Rock Antenne Österreich Package. Das holt ihr euch heute um kurz nach sieben und wir üben gleich eine Runde für die Drumbeat Challenge. In ein paar Minuten. Kurz nach fünf, guten Morgen.
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0: Donnerstag, kurz nach fünf.
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0: Ihr seid gerade aufgestanden, ihr schaut auf euer altes Heferl, das überhaupt nicht rockt, aber das muss ja gar nicht sein, weil ich schenke euch heute ein ganzes Rockantenne Österreich Package. Da sind lauter Dinge drinnen, die ihr nirgends kaufen könnt. Lanyards, Kulis, Stickers und das Rockantenne Österreich Heferl. Das alles formschön verpackt in unserem Rocksack. Allerdings dafür solltet ihr mir halt beweisen, wie gut ihr euch auskennt mit dem besten Rock nonstop. Mein Kollege, der Bernie Hankes von der Weekend Show, der ist gestern wieder im Proberaum gewesen und hat uns einen Drumbeat eingetrommelt und alleine am Schlagzeug sollten wir dann eben heute um kurz nach sieben den Song dazu erkennen. Und jetzt spielen wir eine Runde mal zum Warmwerden. Letzte Woche ist es der hier gewesen.

Das ist der Drumbeat gewesen letzte Woche in meiner Drumbeat Challenge. Die Frage ist, hättet ihr erkannt, dass es dieser Song hier ist? Harbour Road, Last Resort. Hättet ihr das geschafft? Dann solltet ihr euch diese Nummer auf jeden Fall jetzt schon einspeichern, wenn ihr das nicht eh schon längst gemacht habt, nämlich meine Nummer 08000 18666. Heute um kurz nach 7 gibt's die Drumbeat Challenge. Es geht um euer Rockantenne Österreich Package.

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bringt uns das große Stadion-Feeling direkt ins Auto. U2 in der Live-Version, weil, na, warum nicht? Das ist der beste Rock nonstop. Hier in der Rockantenne Österreich Frühschicht, in ganz Österreich auf DRB Plus und in ganz Wien auf UKW. Jetzt ein bisschen was, das uns mehr in Form bringt. Nestor, gleich ab 6.

Rockkonzert Österreich Frühschicht am Donnerstag. Gut, dass wir gemeinsam aufstehen. Gleich geht's hier weiter mit Bryan Adams. Am 6. November kommt sein neues Album raus. Run to You gibt's gleich und R.E.M.

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0: Samstag, kurz nach 5:30.
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0: Unsere Band, der Sound aus Österreich, und der geht in so viele verschiedene Richtungen, das wisst ihr aber eh selber. Ein Sound, der uns wirklich direkt eine Watschen gibt, über die wir uns auch noch freuen. Kommt von Ihnen her.
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0: Eagle vs. Shark aus Wien, eine Band, die einfach auf die Bühne gehört. Wahnsinnig unter Strom, die drei, haben sich einigen von euch vor kurzem vielleicht selbst vorgestellt. Da haben sie sich gegen 400 Bewerber durchgesetzt, haben spontan als Vorband gespielt von The Boss House. Haben vorher nicht einmal Zeit gehabt zum Proben, was aber auch wurscht ist, wenn du im Schlaf eh jede Bühne zerlegst. Eagle vs. Shark, jetzt in der Rockantenne Österreich Frühschicht.

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0: Die war ganz in Österreich Frühschicht. Unser Donnerstag, der klingt gleich so. Die Outfit gibt's gleich und aber last.
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0: Das Rockantenne Österreich Wetter. Der Tag startet heute am Donnerstag mit vielen Wolken und immer wieder Regen, besonders in Kärnten, in der Steiermark und im Burgenland. Im Laufe des Tages wird es dann langsam freundlicher in Oberösterreich, in Niederösterreich und in Wien. Am Nachmittag wechseln sich da Sonne und Wolken ab. In Kärnten und der Steiermark bleibt es heute am längsten trüb und regnerisch. Jetzt in der Früh haben wir so 7 bis 16 Grad. Am Nachmittag schaffen wir 14 bis 21 Grad.
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19: Im Studio Martina Steidl. Guten Morgen. Menschen, die nach Österreich geflüchtet sind, haben es nicht leicht, Arbeit zu finden, die auch ihrer Qualifikation entspricht. Unklarheit über den Aufenthaltstitel oder sehr gute Deutschkenntnisse, die vorausgesetzt werden, sind nur zwei Hürden, zeigt eine Forbes-Studie. Die Arbeiterkammer fordert daher Änderungen im Asylrecht, aber auch mehr Mittel für das AMS, um passende Jobs für geflüchtete Menschen zu finden. Davon würden auch die Unternehmen profitieren, denen Fachkräfte fehlen. Millionen Autofahrer und Motorradbesitzer in Italien sollen nächstes Jahr keine Kfz-Steuer zahlen müssen. Das hat die italienische Regierung nun beschlossen. Die Regelung soll für Autos mit einer Leistung bis zu 80 Kilowatt gelten und für alle Motorräder. Rund 14,5 Millionen Fahrzeuge sind betroffen. Fußball: Sturm Graz hat zum Auftakt der Europa-League-Ligaphase einen Punkt gegen Rennes erobert. Österreichs Vizemeister hat sich am Abend zu Hause mit einem torlosen Remis von den Franzosen getrennt. Rennes wurde ein Treffer wegen Handspiels aberkannt, auch ein Tor der Steirer hat letztendlich nicht gezählt.
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11: John Carpenter, The Master of Horror, möchte ein Musikvideo für Metallica machen. Der Regisseur von Horrorkrachern wie Halloween oder The Fog ist großer Fan der Heavy-Metal-Ikonen und möchte gerne mit ihnen zusammenarbeiten. Carpenter sagt in einem Interview, wenn Metallica ihn fragen würden, würde er auf jeden Fall ein Musikvideo mit ihnen drehen. Eine Reaktion der Band hat es bis jetzt noch nicht gegeben. 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
0: Danke, Martin.
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0: Euer Donnerstag ist ja vielleicht 666 Euro wert. Die schenke ich euch vielleicht ja noch heute. Wir frischen gleich nochmal unser Gedächtnis ein bisschen auf welche zwei Songs ihr hier besonders hören solltet. Jetzt schauen wir mal, dass wir aufnahmefähig sind. Die ausfällt. 1 nach 6.
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0: Eine unpackbare Stimme. Gotthard, what I like. Hier ist die Rockantenne Österreich Frühschicht. Donnerstag, 8 nach 6.
1: Servus Andi, da spricht der Philipp. Es ist gerade der Intimus Machine gelaufen und das war der Single-Shot und das bedeutet 66 Euro für mich.
0: Das ist absolut richtig, Philipp.
1: Ja, freut mich. Ich bin gerade auf der Arbeit. Ich bin Holz- und Sägewerkstechniker.
0: Hast du schon Plan, was du damit machst?
1: Ja, das passt gut. Ich fliege am Samstag nach Frankfurt und gehe Fußball zuschauen. Eintracht Frankfurt gegen SC Freiburg.
0: Cool, dann kann man die 66 Euro im Stadion schon am Schädel haben.
1: Ja, genau.
0: Der Philipp aus Kärnten hat es gestern geschafft und heute seid ihr vielleicht schon hier dran.
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0: 666 Euro fürs Minus am Konto nach dem Sommerurlaub vielleicht. Für die Schultaschen von den Kindern, ja. Oder fürs Tanken aktuell ja auch ganz wichtig. Ganz egal, was ihr mit der Kohle macht, wir schenken sie euch. Und zwar so, zwei Songs, laufen die direkt hintereinander in voller Länge. Dann solltet ihr sofort hier bei mir anrufen, 08000. 18666.

Der vielleicht größte Song aller Zeiten, Bohemian Rhapsody von Queen und die Nummer, die Linkin Park wieder zurückgebracht hat, die Emptiness Machine. Und die beiden bringen euch eben 666 Euro geschenkt im Double Shot. Und sollte nur einer von beiden laufen, dann schenken wir euch auch was, nämlich 66 Euro. Eben, wenn beide laufen, dann 666 Euro. Vielleicht ja eben schon heute in der Rockantenne Österreich Frühstück.

Wahnsinn, eine Ballade, die uns in den Tag bringt in der Rockkanzlerin Österreich Frühschicht. Guten Morgen ins Auto in ganz Österreich auf DRB Plus. In ganz Wien zum ersten Café auf UKW. Und wir sind gemeinsam unterwegs und schauen, dass der Donnerstag was kann. Måneskin, jetzt.

0: Viel entspannter geht's, glaube ich, nicht.
1: Für Collins.
0: NDR Tonight, hier ist die Rockantenne Österreich, Frühschicht, Donnerstag, 6.25 Uhr und deswegen drehen wir jetzt gescheit auf. Airborne gibt's gleich und die Foo Fighters.
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5: Studio Martina Steidl. Guten Morgen. Menschen, die nach Österreich geflüchtet sind, haben es nicht leicht, Arbeit zu finden, die auch ihrer Qualifikation entspricht. Unklarheit über den Aufenthaltstitel oder sehr gute Deutschkenntnisse, die vorausgesetzt werden, sind nur zwei Hürden, zeigt eine Forbes-Studie. Die Arbeiterkammer fordert daher Änderungen im Asylrecht, aber auch mehr Mittel für das AMS, um passende Jobs für geflüchtete Menschen zu finden. Davon würden auch die Unternehmen profitieren, denen Fachkräfte fehlen. Millionen Autofahrer und Motorradbesitzer in Italien sollen nächstes Jahr keine Kfz-Steuer zahlen müssen. Das hat die italienische Regierung nun beschlossen. Die Regelung soll für Autos mit einer Leistung bis zu 80 Kilowatt gelten und für alle Motorräder. Rund 14,5 Millionen Fahrzeuge sind betroffen. Fußball: Sturm Graz hat zum Auftakt der Europa-League-Ligaphase einen Punkt gegen Rennes erobert. Österreichs Vizemeister hat sich am Abend zu Hause mit einem torlosen Remis von den Franzosen getrennt. Rennes wurde ein Treffer wegen Handspiels aberkannt, auch ein Tor der Steirer hat letztendlich nicht gezählt.
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0: Servus, Erborn. 6:38 Uhr.
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0: Ganz genau. Wetter schaut übrigens hervorragend aus für Sonntag in der Rock City Wien. Sonnenbrillenwetter, kein Regen. 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

Ein wahnsinnig cooler Sound, den gibt es auch nur von Ihnen, von den Kings of Leon. Hier ist die Rockantenne Österreich Frühschicht am Donnerstag. In ganz Österreich auf DAB Plus und in ganz Wien auf UKB. Und von den Kings of Leon kommt ja Anfang November schon ein neues Album raus. Den Titel kennen wir schon. Oh My Beloved. Mehr wissen wir noch nicht. Schauen wir, was da auf uns wartet. Von Ihnen hier kommt im Februar ein fetter Bildband raus. Ihre ganze Geschichte auf 670 Seiten. Des Scorpions. 6.48 Uhr.

0: Also geniale Stimme. Blind Melon, Lorraine, hier ist die Rockantenne Österreich. Frühschicht, Donnerstag, 6.56 Uhr. Papa Roach, geben uns gleich was mit. Last Resort gibt's gleich und ACDC machen gleich genauso weiter.
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3: Der Donnerstag, 6:01. Guten Morgen. Das Rockantenne Österreich Wetter. Heute doch viele Wolken und auch wieder Regen. Wien beim Schwedenplatz 17 Grad. Graz bei der Murinsel 18. Bregenz beim Hafen jetzt im Moment 14 Grad. Heute vor allem mal Regen von Salzburg bis in die Steiermark. Ab Mittag lockert es dann langsam auf, vor allem von Vorarlberg bis nach Oberösterreich. Da kommt die Sonne dann auch öfter raus und wir kommen heute auf 15 bis 22 Grad.
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5: Im Studio Martina Steidl. Guten Morgen. Flüchtlinge in Österreich haben mit etlichen Hürden zu kämpfen, wenn es darum geht, einen passenden Job zu finden. Qualifikationen werden bei der Vermittlung oft nicht berücksichtigt, so gehen auch viele geeignete Fachkräfte verloren, macht eine Forbes-Studie nun aufmerksam. Die Arbeiterkammer fordert daher Änderungen im Asylrecht, aber auch mehr Mittel für das AMS, um Jobs für geflüchtete Menschen zu finden, die auch ihrer Qualifikation entsprechen. Die EU will Kanada als erstem Land keine Mitgliedschaft, aber eine engere Partnerschaft anbieten. Kanadas Premier Mark Carney wird heute auch vor dem EU-Parlament sprechen. Er hat schon vor Tagen eine einzigartige Allianz mit der EU angekündigt. US-Präsident Trump hat der EU indes schon gedroht, den Handel mit der Union zu stoppen. Sollte die EU eine engere Partnerschaft mit Kanada eingehen? Er spricht von einer lächerlichen Idee. Fußballsturm Graz hat zum Auftakt der Europa-League-Ligaphase einen Punkt gegen Rennes erobert. Österreichs Vizemeister hat sich am Abend zu Hause mit einem torlosen Remis von den Franzosen getrennt. Rennes wurde ein Treffer wegen Handspiels aberkannt, auch ein Tor der Steirer hat letztendlich nicht gezählt.
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6: Bob Dylan veröffentlicht 381 Live-Aufnahmen seiner Rolling Thunder Revue Tour von 1976. 27 Konzerte hat er auf dieser Tour in den USA gespielt. Davon erscheint am Freitag, den 6. November, eine Deluxe-Box mit 39 CDs. Darauf sind jede Menge unveröffentlichte Aufnahmen. Live erleben wir Bob Dylan in diesem November noch bei zwei Shows in der Wiener Stadthalle. 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
3: Danke, Martin.
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3: Ja, Donnerstag, das heißt ein Drumbeat, eine Lösung, ein Rockantenne Österreich Package. Immer geschenkt am Donnerstag. Es geht hier gleich um meine Drumbeat Challenge. In ein paar Minuten, 3:07.
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0: Es geht um Coolies, es geht um Sticker, das Rockantenne Österreich Heferl. Und das alles verpackt in unserem Rocksack. Das ist mein Rockantenne Österreich Package. Das gibt's hier jetzt zu holen. Immer am Donnerstag, immer um kurz nach sieben. Ich habe jetzt einen Drumbeat für euch. Den hat mein Kollege der Bernie Henkes von der Weekend Show gestern bei uns im Proberaum per Hand eingetrommelt. Allerdings sind wie immer alle Gitarren, alle anderen Instrumente still. Keine Stimme, kein Bass, nur das Schlagzeug. Und ihr solltet den Song dazu eben jetzt erkennen.

0: Welcher Song ist das? Eben nur das Schlagzeug aus dem Song. Jetzt anrufen 08000 18 666 und ich schenke euch mein Rockantenne Österreich Package.
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0: Donnerstag, 7.22 Uhr.
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0: Mein Rockantenne Österreich Package, das liegt hier bei mir im Studio und ich schenk's euch, aber nur wenn ihr mir sagen könnt, zu welchem Song gehört dieser Drumbeat hier?

0: Es geht um echten Heavy Metal Adel. So viel kann ich schon mal verraten. 08000 18666. Aber welcher Song ist das gewesen?
1: Hallo, ja. Ich bin der Meinung, das war Crazy Train von Ozzy Osbourne.
0: Wer spricht denn da?
1: Thomas.
0: Thomas. Thomas, woher rufst denn du an?
1: Aus Wien.
0: Du hörst uns über UKW oder DAB Plus?
1: Über DAB Plus.
0: Okay, Thomas, was macht dich so sicher, dass das Crazy Train ist?
1: Ich habe den Rhythmus gleich nach den ersten paar Schlägen zugeordnet, meiner Ansicht nach.
0: Ist das ein Song, den du sehr gut kennst wahrscheinlich, oder? Kennen wir alle sehr gut.
1: Ja.
0: Das ist absolut richtig!
1: Wow!
0: Jawohl! Ozzy Crazy Train. Ich meine, gut, das ist auch wirklich ein Beat, wo man sagt, der ist schon so in den Körper übergegangen, weil den haben wir schon so oft gefeiert, den Song, gell, dass man halt einfach den Song sofort erkennt.
1: Total, ja.
0: Absolut. Thomas, du bekommst von mir mein Rockantenne Österreich Package, Sticker, Coolies, Lanyards und natürlich das Rockantenne Österreich Heferl zum Angeben.
1: Ja, sehr schön.

Songs von Hause, wenn mich fragt. Crazy Train Liners Riff. Und die Drums natürlich. Dem habt ihr den Song ja erkannt heute in meiner Drumbeat Challenge. Ist die Rockantenne Österreich Frühschicht. 7.28 Uhr am Donnerstag. Machen wir gleich laut weiter. Pretty Reckless, geben uns noch gescheit was mit für den Donnerstag und ein bisschen ruhiger wird's bei Freddy.

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18: Im Studio Martina Steidl. Guten Morgen. Flüchtlinge in Österreich haben mit etlichen Hürden zu kämpfen, wenn es darum geht, einen passenden Job zu finden. Qualifikationen werden bei der Vermittlung oft nicht berücksichtigt, so gehen auch viele geeignete Fachkräfte verloren, macht eine Forbes-Studie nun aufmerksam. Die Arbeiterkammer fordert daher Änderungen im Asylrecht, aber auch mehr Mittel für das AMS, um Jobs für geflüchtete Menschen zu finden, die auch ihrer Qualifikation entsprechen. Die EU will Kanada als erstem Land keine Mitgliedschaft, aber eine engere Partnerschaft anbieten. Kanadas Premier Mark Carney wird heute auch vor dem EU-Parlament sprechen. Er hat schon vor Tagen eine einzigartige Allianz mit der EU angekündigt. US-Präsident Trump hat der EU indes schon gedroht, den Handel mit der Union zu stoppen. Sollte die EU eine engere Partnerschaft mit Kanada eingehen? Er spricht von einer lächerlichen Idee. Fußball Sturm Graz hat zum Auftakt der Europa League-Ligaphase einen Punkt gegen Rennes erobert. Österreichs Vizemeister hat sich am Abend zu Hause mit einem torlosen Remis von den Franzosen getrennt. Rennes wurde ein Treffer wegen Handspiels aberkannt, auch ein Tor der Steirer hat letztendlich nicht gezählt.
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0: Einfach sehr, sehr geil. The Pretty Reckless in der Rockantenne Österreich Frühschicht. Donnerstag, 7:41.
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in ganz Wien auf UKW. Aber wir können auch ganz anders. Allein nochmals. Jetzt zum Aufstehen am Donnerstag. 10 vor 8. Guten Morgen.

Alles gescheit nach vorne am Donnerstag. Die Lazy ist dank mir sehr. Das Riff, der Gitarrensound. Schön rau, schön laut. Hier ist die Rockantenne Österreich Frühschicht in ganz Österreich auf DAB+.

0: Ganz entspannt fahren wir den Donnerstag mit der Line mal. 7.54 Uhr ist die Rockantenne Österreich Frühschicht. Gleich ein Riesensound von Muse. Klingt immer wahnsinnig speziell, wahnsinnig groß. Undisclosed Desires gibt's gleich hier. Und was Gemütlicheres von der Police.
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0: Das Rockantenne Österreich, Wetter. Heute viele Wolken und Regen. Wien beim Schwedenplatz haben wir 17 Grad. Graz bei der Murinsel 18, Bregenz beim Hafen 14 Grad. Jetzt vor allem Regen von Salzburg bis in die Steiermark und ab Mittag lockert es dann langsam auf, vor allem von Vorarlberg bis nach Oberösterreich. Da kommt die Sonne dann auch öfter raus und wir schaffen heute 15 bis 22 Grad.
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15: Im Studio Martina Steidl. Guten Morgen. Spionage ist auch bei uns in Österreich ein Thema. Vor allem Russland, China und der Iran sind hierzulande aktiv. Ein Spionagegesetz, das schon lange gefordert wird, soll demnächst geprüft werden. Das Paket sei fertig, ist nun von Staatssekretär Leichtfried zu hören. Bestraft werden soll künftig auch das geheime, verdeckte oder systematische Sammeln von Informationen, das nicht ausdrücklich gegen die Interessen Österreichs gerichtet ist. In Schweden zeichnet sich ein Regierungswechsel ab. Die Mitte-Links-Opposition soll die Parlamentswahl vergangenen Sonntag gewonnen haben, mit einem hauchdünnen Vorsprung auf das amtierende Rechtsbündnis. Das berichten schwedische Medien, nachdem 99% der Stimmen ausgezählt sind. Heute soll es ein Endergebnis geben. Elektrobauer Tesla von Tech-Milliardär Elon Musk hat Ärger mit der US-Verkehrsaufsicht, weil das Robotaxi Cybercab ohne Lenkrad und Pedale unterwegs ist. Fahrzeuge in den USA müssen aber ein Bremspedal haben. Tesla hat nun bis Ende des Monats Zeit zu erklären, ob und wie das Cybercab den gängigen Sicherheitsvorschriften entspricht. Dem Konzern drohen sonst Strafen von bis zu 139 Millionen Dollar.
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14: John Carpenter, The Master of Horror, möchte ein Musikvideo für Metallica machen. Der Regisseur von Horrorkrachern wie Halloween oder The Fog ist großer Fan der Heavy-Metal-Ikonen und möchte gerne mit ihnen zusammenarbeiten. Carpenter sagt in einem Interview, wenn Metallica ihn fragen würden, würde er auf jeden Fall ein Musikvideo mit ihnen drehen. Eine Reaktion der Band hat es bis jetzt noch nicht gegeben. 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
0: Danke, Martin.
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0: Donnerstag, der Tag, an dem ihr euch vielleicht 666 Euro abholt, schenke ich euch vielleicht ja schon heute. Um welche zwei Songs es hier für eure Kohle geht, das reden wir gleich nochmal. Aber vorher atmen wir noch einmal durch mit der Police. 1:08.
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0: Mädels am Donnerstag, 9 nach 8. Hier ist die Rockantenne Österreich. Frühschicht, aber die Rockrepublik wartet auf zwei ganz bestimmte Songs.
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0: Und gestern ist es zumindest fast so weit gewesen. Der Philipp aus Kärnten hat sich nämlich gestern 66 Euro abgeholt hier bei mir.
2: Servus Andi, da spricht der Philipp. Es ist gerade der Intimus Machine gelaufen und das war der Single Shot und das bedeutet 66 Euro für mich.
0: Ist absolut richtig, Philipp.
2: Ja, freut mich. Ich bin gerade mitten auf der Arbeit. Ich bin Holz- und Sägewerkstechniker.
0: Hast du schon einen Plan, was du damit machst?
2: Ja, das passt gut. Ich fliege am Samstag nach Frankfurt und gehe Fußball zuschauen. Eintracht Frankfurt gegen SC Freiburg.
0: Cool, dann kann man die 66 Euro im Stadion schon am Schädel haben. Ja,
2: genau.
0: 66 Euro gehen nach Kärnten zum Philipp. Aber wäre der hier gleich danach gekommen? Der Double Shot gewesen, Queen Bohemian Rhapsody und Linkin Park, die Emptiness Machine. Beide Songs direkt hintereinander in voller Länge bringen euch 666 Euro. Damit retten wir, glaube ich, euren Konzert der Herbst. 08000 18 666. Das kann jederzeit soweit sein.

Sehr geil von The Smash. Eines der Alben, das ja lebensverändernd gewesen ist bei mir, die Offspring. Haben einige von uns zu den schnelleren, härteren Tönen gebracht, da bin ich mir sicher. Hier ist die Rockkonzerne Österreich Frühschicht. Ein Song, der mir aktuell auch sehr taugt. Drei Schwestern aus Mexiko treten uns aktuell ordentlich in den Hintern. The Warning. Ihr aktuelles Album Everything's Falling ist ja auch unser Album der Woche hier schon gewesen bei Rockkonzerne Österreich. Und die Single dazu ist einfach sensationell. Ego. Jetzt. 18 nach 8.

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4: Im Studio Martina Steidl. Guten Morgen. Spionage ist auch bei uns in Österreich ein Thema. Vor allem Russland, China und der Iran sind hierzulande aktiv. Ein Spionagegesetz, das schon lange gefordert wird, soll demnächst geprüft werden. Das Paket sei fertig, ist nun von Staatssekretär Leichtfried zu hören. Bestraft werden soll künftig auch das geheime, verdeckte oder systematische Sammeln von Informationen, das nicht ausdrücklich gegen die Interessen Österreichs gerichtet ist. In Schweden zeichnet sich ein Regierungswechsel ab. Die Mitte-Links-Opposition soll die Parlamentswahl vergangenen Sonntag gewonnen haben, mit einem hauchdünnen Vorsprung auf das amtierende Rechtsbündnis. Das berichten schwedische Medien, nachdem 99% der Stimmen ausgezählt sind. Heute soll es ein Endergebnis geben. Elektrobauer Tesla von Tech-Milliardär Elon Musk hat Ärger mit der US-Verkehrsaufsicht, weil das Robotaxi Cybercab ohne Lenkrad und Pedale unterwegs ist. Fahrzeuge in den USA müssen aber ein Bremspedal haben. Tesla hat nun bis Ende des Monats Zeit zu erklären, ob und wie das Cybercab den gängigen Sicherheitsvorschriften entspricht. Dem Konzern drohen sonst Strafen von bis zu 139 Millionen Dollar.
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0: Wahnsinn schön. Die Falls. 8:38 Uhr.
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0: Schauen wir, wo wir wieder live gemeinsam unterwegs sind. So moderner Metalcore live in Wien, Era und Currents.

Also noch als Supporter bei Caskets und Aviana, die Silence Follows Tour mit Era und Currents live 22. November im Gasometer in Wien. Und Vandance, Rock aus Österreich. Sie feiern 20 Jahre Band-Jubiläum und das ist eine große Show mit einem ganz speziellen Set aus Songs von ihren drei Alben. 20 Jahre Vandance gefeiert wird morgen, 18. September, immer Ära in Wien. 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

Ist du, Herbert Gitarre und Gary Moore, das ist eine Kombo gewesen, gell? Hier ist die Rockantenne Österreich Frühschicht am Donnerstag. Wir stehen hier gemeinsam auf und sind vielleicht gerade so auf den letzten Metern Richtung Arbeit. Und da brauchen wir den besten Rock Nonstop ganz dringend hier in ganz Österreich auf DAB Plus, in ganz Wien auf UKW. Bon Jovi, 8:48 Uhr.

0: Mario Speedwagon am Donnerstag. 9.56 Uhr. Guten Morgen, wir fahren gemeinsam Richtung Arbeit mit The Cure. Der unheimliche Song von The Cure, Lullaby, gibt's gleich und AC/DC drehen wir uns auf.
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15: Das Rockantenne Österreich Wetter. Heute doch wieder einige Wolken unterwegs, vor allem von Salzburg bis in die Steiermark. Aber langsam lockert es auch auf, vor allem von Vorarlberg bis nach Oberösterreich. Da sehen wir die Sonne heute dann doch ein bisschen öfter bei 15 bis 22 Grad. Morgen unser Freitag, der ist dann zweigeteilt. Von Kärnten bis nach Tirol unbeständig mit Wolken und mit Regen. Von Vorarlberg über Oberösterreich bis nach Wien und ins Burgenland. Morgen am Freitag trocken und zumindest teilweise sonnig bei 17 bis 23 Grad.
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20: Im Studio Martina Steidl. Guten Morgen. Keine sozialen Netzwerke unter 13, kein eigenes Nutzerkonto unter 15. Das hat EU-Kommissionschefin Ursula von der Leyen gestern angekündigt. Heute will sie den Vorschlag für ein entsprechendes Gesetz, den sogenannten Kids Act, der Kommission präsentieren. Für 13- bis 15-Jährige soll es demnach nur Minikonten geben, die von Eltern eingerichtet und beaufsichtigt werden und auch zeitlich beschränkt sind. Österreich möchte dennoch am nationalen Alleingang festhalten. Ab 2027 ist bei uns ja ein Social-Media-Verbot für alle unter 14 geplant. Eine Rückmeldung aus Brüssel wird bis Ende Oktober erwartet. Kabarettist Günter Pahl hat noch am Abend in einem Facebook-Video die Vorwürfe wegen Kindesmissbrauchs zugegeben. Die Staatsanwaltschaft Wien hat sowohl den 64-Jährigen als auch die Mutter und Großmutter des betroffenen Mädchens, die ihn erpresst haben, angeklagt. Der Künstler hat auch gestanden, auf einem alten Rechner kinderpornografisches Material gesammelt zu haben. Das habe er irgendwann vergessen. Erstmals seit dem Sommer 2023 hat die US-Notenbank den Leitzins angehoben um 0,25 Prozentpunkte auf knapp 4%. Ein Schritt im Kampf gegen die hartnäckig hohe Inflation. Notenbankchef Walsh geht damit auf Konfrontationskurs mit US-Präsident Trump. Die Zinssätze sollten bei 1% oder darunter liegen, schreibt dieser auf seiner Online-Plattform.
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21: Bob Dylan veröffentlicht 381 Live-Aufnahmen seiner Rolling Thunder Review Tour von 1976. 27 Konzerte hat er auf dieser Tour in den USA gespielt. Davon erscheint am Freitag, den 6. November, eine Deluxe-Box mit 39 CDs. Darauf sind jede Menge unveröffentlichte Aufnahmen. Live erleben wir Bob Dylan in diesem November noch bei zwei Shows in der Wiener Stadthalle. 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
15: Danke, Martin.
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15: Unser Donnerstag in ganz Österreich auf DAB Plus, in ganz Wien auf UKW. Gleich The Cure. Aber jetzt, damit klar ist, dass wir richtig sind, AC/DC Garantie, 4 nach 9.
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0: sehr geil. Theory of a Deadman, Barricade, 16 nach 9.
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0: Ja, wir feiern gemeinsam, Wetter schaut übrigens hervorragend aus für Sonntag in der Rock City Wien, Sonnenbrillenwetter, kein Regen. 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

0: Der vielleicht beste Song, der jemals geschrieben worden ist, wenn es nach Tenacious D geht, 9:26 Uhr. Hier ist die Rockkonzerne Österreich Frühschicht, Donnerstag Vormittag. Gleich machen wir weiter mit Avril Lavigne und Chad Kroeger. Und einem der coolsten Songs der 90er.
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1: Im Studio Martina Steidl. Guten Morgen. Keine sozialen Netzwerke unter 13, kein eigenes Nutzerkonto unter 15. Das hat EU-Kommissionschefin Ursula von der Leyen gestern angekündigt. Heute will sie den Vorschlag für ein entsprechendes Gesetz, den sogenannten Kids Act, der Kommission präsentieren. Für 13- bis 15-Jährige soll es demnach nur Minikonten geben, die von Eltern eingerichtet und beaufsichtigt werden und auch zeitlich beschränkt sind. Österreich möchte dennoch am nationalen Alleingang festhalten. Ab 2027 ist bei uns ja ein Social-Media-Verbot für alle unter 14 geplant. Eine Rückmeldung aus Brüssel wird bis Ende Oktober erwartet. Kabarettist Günter Pahl hat noch am Abend in einem Facebook-Video die Vorwürfe wegen Kindesmissbrauchs zugegeben. Die Staatsanwaltschaft Wien hat sowohl den 64-Jährigen als auch die Mutter und Großmutter des betroffenen Mädchens, die ihn erpresst haben, angeklagt. Der Künstler hat auch gestanden, auf einem alten Rechner kinderpornografisches Material gesammelt zu haben. Das habe er irgendwann vergessen. Erstmals seit dem Sommer 2023 hat die US-Notenbank den Leitzins angehoben um 0,25 Prozentpunkte auf knapp 4%. Ein Schritt im Kampf gegen die hartnäckig hohe Inflation. Notenbankchef Walsh geht damit auf Konfrontationskurs mit US-Präsident Trump. Die Zinssätze sollten bei 1% oder darunter liegen, schreibt dieser auf seiner Online-Plattform.
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0: Autograph war mit uns in den Donnerstag, 9.43 Uhr.
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0: Metalcore gibt's live und laut, die Amity Affliction. Servus, ihr neues Album ist das erste in quasi neuer Besetzung. Ist auch noch eine Spur härter und aggressiver und das alles hört man live und das auch noch mit gescheitem Support. Silent Planet, Varials und Orthodox sind auch noch dabei. Die Amity Affliction live 2. Oktober im Gasometer in Wien. Nach dem harten Metal, bisschen was anderes. Wahnsinnig positiver Sound. Zug nach Wien, verlängern den Sommer noch ein bisschen mit ihren Songs, gehen auf Sommerabschlusstour durch Österreich. 25. September im Ein und Pad in Linz. Und alle unsere Konzerte, Termine und Events findet ihr immer online bei uns in der Rock

0: Metallica. Einfach wahnsinnig geil. Jetzt haben wir es 9:56 Uhr. Und das ist unser Freitag. Hier ist die Rockantenne in Österreich. Frühschicht. Bleiben wir gleich beim Metal, allerdings aus dem Jahr 2026. Sleep Fury mit ihrem Taylor Swift Cover gibt's gleich und Rick Springfield.
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6: Das Rockantenne Österreich Wetter. Heute doch wieder einige Wolken unterwegs, vor allem von Salzburg bis in die Steiermark. Aber langsam lockert es auch auf, vor allem von Vorarlberg bis nach Oberösterreich. Da sehen wir die Sonne heute dann doch ein bisschen öfter bei 15 bis 22 Grad. Morgen unser Freitag, der ist dann zweigeteilt. Von Kärnten bis nach Tirol unbeständig mit Wolken und mit Regen. Von Vorarlberg über Oberösterreich bis nach Wien und ins Burgenland morgen am Freitag trocken und zumindest teilweise sonnig bei 17 bis 23 Grad.
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8: Im Studio Martina Steidl. Die Inflationsspirale dreht sich weiter. Die Teuerung ist im Vormonat auf 3,2% gesprungen, nach 2,8% im Juli. So die Schnellschätzung heute der Statistik Austria. Grund sind die Preisschübe bei Sprit und Heizöl. Diesel kostet im Schnitt aktuell fast 2,30 Euro pro Liter, der höchste Wert seit März. ChatGPT-Entwickler OpenAI hat jetzt neue Probleme mit seiner künstlichen Intelligenz öffentlich gemacht. Demnach hat die KI bei Tests geschummelt. Ein Modell hat versucht, eigene Dateien ins Netz hochzuladen, um sie dann bei Antworten als Quelle nennen zu können. In einem anderen Fall hat die KI angefragte Daten erfunden und wollte das zunächst verschweigen. Forscher der US-Raumfahrtbehörde NASA haben einen neuen riesigen Mondkrater entdeckt. Der Durchmesser beträgt 222 Meter. Entstanden dürfte der Krater im Frühjahr 2024 sein. Durch den Einschlag eines Kometen oder Asteroiden von der Größe eines 3- bis 6-stöckigen Hauses. In 2 Jahren sollen NASA-Astronauten ja erstmal seit mehr als einem halben Jahrhundert wieder auf dem Mond landen.
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Man kann zu Taylor Swift stehen, wie man will. Fakt ist, eine Rock-Cover-Version ihrer Songs ist immer noch besser als das Original. Vor allem, wenn es so genial umgesetzt wird wie von Sleep Theory. Cruel Summer von Sleep Theory ist neu. Auf Rock Antenne Österreich.

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13: Das Rockantenne Österreich Wetter. Heute doch wieder einige Wolken unterwegs, vor allem von Salzburg bis in die Steiermark. Aber langsam lockert es auch auf, vor allem von Vorarlberg bis nach Oberösterreich. Da sehen wir die Sonne heute dann doch ein bisschen öfter bei 15 bis 22 Grad. Morgen unser Freitag, der ist dann zweigeteilt. Von Kärnten bis nach Tirol unbeständig mit Wolken und mit Regen. Von Vorarlberg über Oberösterreich bis nach Wien und ins Burgenland morgen am Freitag trocken und zumindest teilweise sonnig bei 17 bis 23 Grad.
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15: 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Im Studio Hannes Hahn. Das tägliche Leben ist im Vormonat erneut teurer geworden. 3,2% hat die Teuerung ausgemacht, zeigt die Schnellschätzung der Statistik Austria nach 2,8% im Juli. Besonders Sprit und Heizöl haben die Teuerung nach oben getrieben. Auch aktuell hat der Dieselpreis mit knapp 2,30 Euro je Liter einen neuen Rekordpreis erreicht. Auch Superbenzin kratzt an der 2-Euro-Marke. Einmal mehr fordern Autofahrerclubs eine EU-weite Übergewinnsteuer für Ölkonzerne. Panne gestern im umstrittenen tschechischen Atomkraftwerk Temelin nahe der Grenze zu Österreich. Der Reaktor Block 2 wurde heruntergefahren. Grund ist ein Fehler im Steuersystem für den nicht-nuklearen Teil der Anlage, wie es heißt. Techniker haben die Störung behoben. Noch heute soll der Reaktor wieder anlaufen. Elektroautobauer Tesla von Tech-Milliardär Elon Musk hat Ärger mit der US-Verkehrsaufsicht, weil das Robotaxi Cybercab ohne Lenkrad und Pedale unterwegs ist. Fahrzeuge in den USA müssen aber ein Bremspedal haben. Tesla hat nun bis Ende des Monats Zeit zu erklären, ob und wie das Cybercab den Sicherheitsvorschriften entspricht. Dem Konzern drohen sonst Strafen von bis zu 139 Millionen Dollar.
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10: Das Rockantenne Österreich Wetter. Heute doch wieder einige Wolken unterwegs, vor allem von Salzburg bis in die Steiermark. Aber langsam lockert es auch auf, vor allem von Vorarlberg bis nach Oberösterreich. Da sehen wir die Sonne heute dann doch ein bisschen öfter bei 15 bis 22 Grad. Morgen unser Freitag, der ist dann zweigeteilt. Von Kärnten bis nach Tirol unbeständig mit Wolken und mit Regen. Von Vorarlberg über Oberösterreich bis nach Wien und ins Burgenland morgen am Freitag trocken und zumindest teilweise sonnig bei 17 bis 23 Grad.
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12: 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Im Studio Hannes Hahn. Prominent besetzt ist heute der Untersuchungsausschuss zur Causa Pinacek. Mit Justizministerin Anna Sporrer ist erstmals ein Mitglied der aktuellen Bundesregierung geladen. Der Vortrag hat für NEOS-Fraktionsführerin Sophie Wojcke zumindest die Erkenntnis gebracht, dass Ex-Kanzler Sebastian Kurz Interesse daran gehabt habe, dass Pinacek-Sektionschef bleibt und dass dieser die ÖVP beraten habe. Das tägliche Leben ist im Vormonat erneut teurer geworden. 3,2% hat die Teuerung ausgemacht, zeigt die Schnellschätzung der Statistik Austria, nach 2,8% im Juli. Besonders Sprit und Heizöl haben die Teuerung nach oben getrieben. Auch aktuell hat der Dieselpreis mit knapp 2,30 Euro je Liter einen neuen Rekordpreis erreicht. Auch Superbenzin kratzt an der 2-Euro-Marke. Einmal mehr fordern Autofahrerclubs eine EU-weite Übergewinnsteuer für Ölkonzerne. ChatGPT-Entwickler OpenAI hat jetzt neue Probleme mit seiner künstlichen Intelligenz öffentlich gemacht. Demnach hat die KI bei Tests geschummelt. Ein Modell hat versucht, eigene Daten ins Netz hochzuladen und sie dann bei Antworten als Quelle nennen zu können. In einem anderen Fall hat die KI angefragte Daten erfunden und wollte das zunächst verschweigen.
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Für ihre Single Here She Comes haben sich Airborne mit Bryan Adams und Matt Lang zwei prominente Songwriter mit ins Boot geholt. Das Ergebnis kann sich wahrlich hören lassen. Here She Comes von Airborne ist neu. 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
9: Das Rockantenne Österreich Wetter. Heute doch wieder einige Wolken unterwegs, vor allem von Salzburg bis in die Steiermark. Aber langsam lockert es auch auf, vor allem von Vorarlberg bis nach Oberösterreich. Da sehen wir die Sonne heute dann doch ein bisschen öfter bei 15 bis 22 Grad. Morgen unser Freitag, der ist dann zweigeteilt. Von Kärnten bis nach Tirol unbeständig mit Wolken und mit Regen. Von Vorarlberg über Oberösterreich bis nach Wien und ins Burgenland. Morgen am Freitag trocken und zumindest teilweise sonnig bei 17 bis 23 Grad.
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11: Im Studio Hannes Hahn. Die Badesaison ist für viele Menschen in Österreich vorbei, weshalb in den nächsten Tagen und Wochen auch viele ihre Pools entleeren werden. Das Poolwasser sollte aber auf keinen Fall im nächstgelegenen Bach landen, sagen uns die Abwasserentsorger. Am besten das Wasser am eigenen Grund versickern lassen oder in Abstimmung mit den Abwasserentsorgern in den Kanal leiten, sowie vor dem Entleeren noch einmal den Chlorgehalt messen. Der sollte unter 0,05 Milligramm pro Liter liegen. Prominent besetzt ist heute der Untersuchungsausschuss zur Causa Pinacek. Mit Justizministerin Anna Sporrer ist erstmals ein Mitglied der aktuellen Bundesregierung geladen. Der Vortrag hat für NEOS-Fraktionschefin Sophie Wojcke zumindest die Erkenntnis gebracht, dass Ex-Kanzler Sebastian Kurz Interesse daran gehabt habe, dass Pinacek-Sektionschef bleibt. Sporrer hat die Befragung heute genutzt, um einmal mehr für eine unabhängige Bundesstaatsanwaltschaft zu plädieren. Fußball in der Bundesliga soll die Arbeit des VAR oder Video Assistant Referee für die Fans in den Stadien transparenter werden. Sobald der VAR eingreift, soll es vom Schiedsrichter per Headset die Info über die Stadionlautsprecher geben. Zudem sollen die Bilder auf der Video Wall zu sehen sein. Den Anfang machen bereits die kommenden Spiele dieses Wochenende.
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1: Audrey Horne greifen den Hardrock der 70er und 80er noch einmal auf und zeigen sich dabei so richtig vielfältig. Also so lässt sich das inzwischen achte Studioalbum namens Achilles eigentlich ganz gut beschreiben. Die fünf Norweger kriegen es wirklich hin, dass man die Musik dieser Zeit noch einmal extra neu zu schätzen lernt. Songs wie In the Eye of the Hurricane, die erinnern an die ganz großen klassischen Stadionhymnen aus der Vergangenheit. Vampires aber wartet mit fetter Doppelgitarre auf und lässt den Hair Metal wieder auferstehen. Aber wir haben ja schon gesagt, Abwechslung ist Programm auf Achilles. Also Ausreißer wie die phänomenale Ballade Pretty Little Lies oder auch der Party-Track Goddamn Beautiful, die beweisen das. Und diese Vielfalt ist gewollt, so sagt auch Gitarrist Arve Isdahl.
2: Es ist ein wenig mehr progressive, aber es gibt auch mehr direkte Nummern, dazu einige groovy, gute Laune-Songs. Es war wichtig, die verschiedenen Seiten der Band abzubilden.
1: Also eigentlich wurscht, von welcher Seite sich Audrey Horne zeigen. Sie begeistern. Volle Empfehlung für Achilles, unser Album der Woche hier auf Rock Antenne Österreich.
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7: Das Rockantenne Österreich Wetter. Heute doch wieder einige Wolken unterwegs, vor allem von Salzburg bis in die Steiermark. Aber langsam lockert es auch auf, vor allem von Vorarlberg bis nach Oberösterreich. Da sehen wir die Sonne heute dann doch ein bisschen öfter bei 15 bis 22 Grad. Morgen unser Freitag, der ist dann zweigeteilt. Von Kärnten bis nach Tirol unbeständig mit Wolken und mit Regen. Von Vorarlberg über Oberösterreich bis nach Wien und ins Burgenland morgen am Freitag trocken und zumindest teilweise sonnig bei 17 bis 23 Grad.
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9: Im Studio Hannes Hahn. Standing Ovations heute für den kanadischen Premier Mark Carney im Europaparlament in Straßburg. Die Rede wurde mit Spannung erwartet. Nach der Einladung von EU-Chefin von der Leyen gestern für eine einzigartige Allianz zwischen der EU und Kanada. Wie erwartet hat Carney die Einladung zur engeren Partnerschaft angenommen, aber auch klargemacht, dass damit kein dritter Block geschaffen werde, um andere zu dominieren. Nach langen Verhandlungen hat der US-Kongress deutlich schärfere Wirtschaftsstrafen gegen Russland beschlossen. Nach dem Senat hat auch das Repräsentantenhaus sein Okay für das Paket gegeben. Die Strafen richten sich gegen Präsident Wladimir Putin und nehmen die sogenannte Schattenflotte ins Visier, mit deren Schiffen Moskau internationale Handelsblockaden bei Rohöl umgeht. Die Badesaison ist für viele Menschen in Österreich vorbei, weshalb in den nächsten Tagen und Wochen auch viele ihre Pools entleeren werden. Das Poolwasser sollte aber auf keinen Fall im nächstgelegenen Bach landen, sagen uns die Abwasserentsorger. Am besten das Wasser am eigenen Grund versickern lassen oder in Abstimmung mit den Abwasserentsorgern in den Kanal leiten, sowie vor dem Entleeren noch einmal den Chlorgehalt messen. Der sollte unter 0,05 Milligramm pro Liter liegen.
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Es gibt noch schöne Überraschungen in diesem Leben. Kiss in Dynamite haben mit ihrem Noch-Sänger Hannes Braun ein Abschiedsalbum aufgenommen. Erste Single daraus und neu auf Rockantenne Österreich. Glory Days. 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
11: Das Rockantenne Österreich Wetter. Es schaut nach vielen Wolken aus im Land. In Bregenz derzeit 18 Grad, in Linz am Hauptplatz 18 und in Eisenstadt ebenfalls 18 Grad. Am Abend und in der Nacht wird es langsam im ganzen Land trocken. Morgen Freitag dann ein Mix aus Sonne und Wolken. Am ersten Regen in den Bergen, ansonsten bleibt es trocken. Höchstens 25 Grad morgen.
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13: 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Im Studio Hannes Harp. Mit Bundeskanzler Stocker hat erstmals seit fast 20 Jahren ein österreichischer Kanzler Polen besucht. Geht es nach Stocker, sollen Österreich und Polen wirtschaftlich noch enger zusammenarbeiten. Schließlich ist Polen der fünftwichtigste Handelspartner Österreichs, zuletzt mit einem Volumen von über 7 Milliarden Euro im Vorjahr. Stocker will aber auch, dass Zentraleuropa stärker zusammenhält, um die Interessen in Polen und auf der Welt stärker zu vertreten, sagt er in Warschau. Standing Ovations heute für den kanadischen Premier Mark Carney im Europaparlament in Straßburg. Carney hat die Einladung von EU-Chefin von der Leyen für eine einzigartige Allianz zwischen der EU und Kanada angenommen. Gleichzeitig aber auch klar gemacht, dass damit kein dritter Block geschaffen werde, um andere zu dominieren. Die USA drohen inzwischen mit höheren Zöllen oder sogar mit einem Handelsstopp gegen die EU. Die Baumarktkette Obi hat den Streit um die eigene Hausfarbe Orange verloren. Andere Baumärkte wie der Konkurrent Hornbach haben verlangt, dass Obi auf Orange im Markenauftritt verzichten muss und die Farbmarke löschen muss. Ein Gericht in Deutschland hat das nun bestätigt.
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11: Ja, und den hört ihr österreichweit über DAB Plus und in ganz Wien auch über UKW. Einen wunderschönen Donnerstagnachmittag, wenn ihr schon am Wegschlafen seid, weil es einfach schon ein langer Tag war. Limp Bizkit, wer ans Richten?
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Das war Linkin Park mit The Emptiness Machine. Ruft jetzt an unter der kostenlosen Studio-Hotline 08000 18 666 und sichert euch 66 Euro. Oder es folgt jetzt direkt Queen mit Bohemian Rhapsody. Dann ist das der Double Shot. Hier auf Rock Antenne Österreich. Und eure Chance auf 666 Euro.

0: Gary Moore spielt den Blues hier im Rockantenne Österreich Home Run. Und davor haben Linkin Park die Emptiness Machine gespielt.
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0: Und das heißt 66 Euro für den oder die, der es jetzt zu mir in die Leitung geschafft hat. Hallo, Martin von Rockantenne Österreich, wer spricht?
2: Hallo, da spricht der Michael Philipp. Ich rufe von wegen Linkin Park.
0: Philipp, woher rufst du an?
2: Aus Salzburg.
0: Und wie ist dein Tag so?
2: So, ich glaube jetzt um 66 Euro besser, weil leider Bohemian Rhapsody nicht gekommen ist, aber...
0: Das ist eine goldrichtige Antwort. 66 Euro haben wir für dich.
2: Sehr gut, freut mich.
0: Ganz unkompliziert haben wir dem Philipp den Donnerstag schöner gemacht. Ja, kann jederzeit soweit sein. Wenn ihr Linkin Park mit The Emptiness Machine und / oder Bohemian Rhapsody von Queen hört, gibt's 66 Euro. Und wenn ihr beide Songs hört, dann sogar 666 Euro. Alle Infos zum Nachlesen, damit ihr es nicht verpasst, in der Rockantenne Österreich App.

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0: Lisa, so klingt's der Donnerstagnachmittag mit Rock an Antenne Österreich. Wir geben Gas gleich mit Fall Out Boy. Und auch der Classic Rock kommt nicht zu kurz. Poison, Alice Cooper.
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0: Fallout Boy hier im Rockantenne Österreich Home Run. Schön, dass ihr dabei seid, wenn wir draufschauen, welche Events in der Rockrepublik warten.
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0: Die heimische Band Sloth Machine ruft wieder zum Sloth Fest zusammen. Die dritte Ausgabe schon. Also es entwickelt sich zu einer Tradition in der heimischen Musikszene. Sloth Machine, dazu noch Dead Fuse Club, Stay Bound und Akira auf der Bühne. Das Sloth Fest Nummer 3 im Weberknecht in Wien, morgen Freitag am Abend. Und wir bleiben in Wien, aber wir springen in die Stadthalle. Deep Purple kommen. Die Hardrocker kommen Anfang Oktober, Deep Purple am 5. Oktober in der Wiener Stadthalle, mit dabei Jailer. 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

0: Einen wunderschönen Donnerstagnachmittag hier mit Rock Antenne Österreich. Avril Lavigne hat uns eingeheizt, gleich die Kollegen von Green Day. Und wir mischen es noch mit Classic Rock Journey, mit der Hymne Don't Stop Believin'.
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13: Das Rockantenne Österreich-Wetter, frisch im Land, aktuell in Bregenz 19 Grad, in Graz 16 und in Wien am Westbahnhof sind 17 Grad. Am Abend und in der Nacht hört Regen dann langsam auf und es wird trocken. Morgen Freitag ein Mix aus Sonne und Wolken. Regen wird dabei sein, am ehesten in den Bergen, ansonsten eher trocken, höchstens 25 Grad.
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15: 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Im Studio Hannes Hahn. Knapp 6 von 10 Kindern unter 14 Jahren haben ein eigenes Smartphone. Das zeigt eine Umfrage der Vergleichsplattform Durchblicker. Die meisten davon haben auch mindestens ein Social-Media-Konto, die meisten einen YouTube-Account. Die EU hat heute auch einen Vorschlag für ein Social-Media-Verbot für unter 13-Jährige präsentiert. 9 von 10 Eltern wünschen sich auch ein Social-Media-Verbot für unter 14-Jährige, wie es in Österreich geplant ist, steht in der Umfrage. Mit Bundeskanzler Stocker hat erstmals seit fast 20 Jahren ein österreichischer Kanzler Polen besucht. Geht es nach Stocker, sollen Österreich und Polen wirtschaftlich noch enger zusammenarbeiten als bisher. Dazu soll es unter anderem regelmäßige Wirtschaftskonferenzen geben. Bei Grenzschutz und Sicherheit fordern Stocker und Polens Premier Donald Tusk, dass die EU hier besser gerüstet sein muss, mit Blick auf den Migrantenansturm zuletzt auf die spanische Nordafrika-Exklave Ceuta. Glimpflich ausgegangen ist ein spektakulärer Unfall in Oberösterreich. Der Blitz ist da in Bezirk Perg direkt vor einem fahrenden Auto in einen Kanaldeckel eingeschlagen. Der Kanaldeckel hat das Auto daraufhin getroffen. Der Fahrer ist zuerst auf 2 Rädern weitergefahren und am Ende auf der Seite liegen geblieben. Die Feuerwehr hat den 27-jährigen Fahrer aus dem Auto befreit. Er ist unverletzt geblieben.
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13: Ein Schmankerl für alle Bands und alle, die gern Musik machen. So generell, wir stellen euch eine Aufnahmesession zur Verfügung. Sowas habt ihr noch nicht gesehen. Und was sich hinter diesen Vintage Room Sessions verbirgt, das schauen wir uns gleich genauer an, hier im Rockantenne Österreich Home Run.
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0: Shadow on the Wall. Sie haben es ein paar Mal gesagt, also man wird mitkriegen, wie der Song heißt. Mike Oldfield und Roger Chapman hier im Rock an seine Österreich Home Run. Wäre das nicht schön, wenn man die eigene Musik mit der ganzen Band direkt im Wohnzimmer aufnehmen könnte? Genau das ist das Ziel, das sich das Hypersonic-Team gesetzt hat.
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0: Aufnehmen wie im Wohnzimmer mit der ganzen Band. 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
0: Ganz entspannt also. 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

0: Iron Maiden, so klingt der Donnerstagnachmittag mit Rock Antenne Österreich. Jetzt können wir uns eher einen Ausflug in die Richtung Pop Rock mit Sheryl Crow. Und davor noch einer der schönsten Songs der Rockgeschichte überhaupt, R.E.M. Losing My Religion.
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1: In Excess hier im Rock Antenne Österreich Home Run. Schön, dass ihr dabei seid. Der größte Live-Musikbewerb Österreichs. Es gibt wieder was live zu erleben für euch.
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1: Wir sind in der Qualifying-Phase aktuell bei der Planet Festival Tour. Bands in der ganzen Rockrepublik treten live gegeneinander an, damit sie sich einen Platz in den Playoffs sichern. Und irgendwann geht es dann vielleicht auch weiter in den großen Final Big Bang im Wiener Gasometer. Es geht dann um Auftritte bei Festivals, Equipment, Bargeld gibt es abzuschrauben und. Wer weiterkommt, bestimmt zur Hälfte eine Fachjury und zur Hälfte das Publikum vor Ort. Also die Bands geben da live wirklich alles. Die nächste Station bei der Planet Festival Tour ist morgen Abend in der Szene Wien. Es treten an Rix, Paralyze, Cocktail, Static Feedback, Baby Blau und Spice Cake. Wenn ihr da dabei sein möchtet, morgen Abend in der Szene Wien das nächste Qualifying bei der Planet Festival Tour in der Szene Wien.
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0: Fury in the Slaughterhouse, 4 vor 5. Schön, dass ihr dabei seid hier beim Rock Antenne Österreich Home Run am Donnerstag. Wir gehen Richtung Feierabend mit Def Leppard. Too late for love, legendärer Song, und davor noch POD, Youth of the Nation.
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15: Das Rockantenne Österreich Wetter. Frisch ist es im Land. Aktuell in Innsbruck 21 Grad, in Klagenfurt sind es nur 14 Grad beim Lindwurm und in Poisdorf in Niederösterreich 18 derzeit. Am Abend und in der Nacht wird es langsam im ganzen Land trocken. Morgen Freitag dann Sonne und Wolken gemischt. Am ehesten Regen ist in den Bergen dabei, ansonsten eher trocken. 25 Grad werden es höchstens.
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17: 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Im Studio Hannes Harp. Mit Wandern, Genuss und Kultur erholen, das sind die Hauptgründe für einen Österreich-Urlaub in der Nebensaison, zeigt eine Analyse der Österreich-Werbung. Herbst und Frühling werden bei den Urlauberinnen und Urlaubern immer beliebter und das spült einiges an Geld in die heimischen Tourismuskassen. Die Menschen schauen hier nämlich weniger aufs Geld. Konkret gibt jeder Urlauber im Schnitt am Tag fast 200 Euro aus. Das sind um 10 Euro mehr als in der Hauptsaison im Sommer. Das tägliche Leben ist im Vormonat erneut teurer geworden. 3,2% hat die Teuerung ausgemacht, zeigt die Schnellschätzung der Statistik Austria, nach 2,8% im Juli. Besonders Sprit und Heizöl haben die Teuerung nach oben getrieben. Auch aktuell hat der Dieselpreis mit knapp 2,30 Euro je Liter einen neuen Rekordpreis erreicht. Auch Superbenzin kratzt an der 2-Euro-Marke. Einmal mehr fordern Autofahrerclubs eine EU-weite Übergewinnsteuer für Ölkonzerne. Forscher der US-Raumfahrtbehörde NASA haben einen neuen riesigen Mondkrater entdeckt. Der Durchmesser beträgt über 220 Meter. Entstanden dürfte der Krater im Frühjahr 2024 sein durch den Einschlag eines Kometen oder Asteroiden von der Größe eines 3- bis 6-stöckigen Hauses. In 2 Jahren sollen NASA-Astronauten erstmals auch wieder seit einem halben Jahrhundert auf den Mond landen.
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15: 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Ich hoffe, euer Donnerstag war angenehm. Bis hier habt ihr einen guten Start in den Spätsommer-Frühherbst bis jetzt gehabt. Wir begleiten euch mit dem besten Rock Nonstop mit POD jetzt.
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0: Einen wunderschönen Donnerstag, liebe Rock-Community, der Rock-Antenne Österreich Home Run, mit dem es jetzt Richtung Feierabend geht. Wunderschönes Wort und vielleicht ein noch schöneres Wort ist Freitag. Und ein noch schöneres Wort an Andi Kasper.
1: Oh, schön, oder? Das sind aber technisch gesehen zwei Wörter.
0: Stimmt,
1: aber wurscht. So schön ist eh nicht. Morgen machen wir was Wunderschönes. Wir schauen zuerst einmal zurück, und zwar auf die Woche, und schauen, was in den Musiknews so alles los gewesen ist. Mit Sissis Woche, und der Franz wird vielleicht auch in irgendeiner Form dabei sein. Aber auch nach vorne schauen wir, und das finde ich halt dann noch einmal schöner. Wir schauen nämlich morgen am Freitag darauf, welche Alben morgen rauskommen. Und es geht unter anderem um Kissin' Dynamite. Morgen bei mir in der Rockantenne Österreich Frühschicht.
0: Schön, schöne Musik. Da wird es krachen gleich einmal beim Andi. Von 5 bis 10 die Rockantenne Österreich Frühschicht, die euch in den Freitag begleitet.

0: Eat the Rich, sagen Aerosmith hier im Rock und in Österreich Homerun, und ich finde, da kann man gar nicht mehr viel hinzufügen. Sprechen wir lieber gleich über die nächste Band. Nothing But Thieves, einer der spannendsten aktuellen Rockbands, finde ich. Das stimmt wirklich. Evolution und davor Classic Rock. Here I Go Again von Whitesnake.
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0: Warlock, Doro mit ihrer großen Stimme für immer hier im Rockantenne Österreich Home Run. Wir hüpfen jetzt vor ins Jahr 2026.
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0: Audrey Horne mit Achilles. Die Hardrock 80er Jausenplatte ist serviert.

0: So klingt das. Ich glaube, ihr wisst, was ich meine, oder? Audrey Horne mit Insanity jetzt hier in voller Länge. Unser Album der Woche heißt Achilles hier auf Rockantenne Österreich.
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0: Ozzy, schau aber auf uns. Mama, I'm coming home, singt er hier im Rock an seine Österreich Home Run. Gleich gibt's harte Gitarren von Nickelback. Ich war mir nicht sicher, ob sie das noch einmal in sich haben, aber sie haben das Gegenteil bewiesen und der ganzen Rock-Community auch. Rattle the Cage gleich hier und Foreigner davor, Classic Rock.
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8: Das Rockantenne Österreich Wetter. Jetzt wird's frisch in der Nacht. In Bregenz nur noch 20 Grad. In Linz sind es jetzt 18. Und in Eisenstadt beim Schlosspark derzeit 19 Grad. Am Abend und in der Nacht wird's dann nach und nach überall trocken. Morgen Freitag gibt's einen Mix aus Sonne und Wolken. Alles dabei. Am ehesten Regen in den Bergen. Ansonsten aber eher trocken im Land. Höchstens 25 Grad.
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10: 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Im Studio Hannes Harp. Die Nebensaison wird für den heimischen Tourismus immer wichtiger. Im Herbst geben Urlauberinnen und Urlauber im Schnitt fast 200 Euro pro Tag und Nase aus. Das ist mehr als im Frühling und im Sommer. Der Grund, wenn die Sommerferien vorbei sind, kommen vor allem ältere, zahlungskräftigere Touristen ins Land, sagt uns die WKO. Viele Reisende aus Deutschland zieht es nach Tirol oder nach Salzburg. Die Weinregionen in der Steiermark und in Niederösterreich profitieren besonders von Gästen aus Wien. Gemeinsam sind wir stärker. Der kanadische Premier Mark Carney ist offen für eine Art EU-Sondermitgliedschaft seines Landes. Er nimmt die Einladung von EU-Chefin von der Leyen an, sagt er heute in seiner Rede vor dem EU-Parlament in Straßburg. Auch Bundeskanzler Stocker ist offen dafür, dass Kanada so nahe wie möglich an die EU heranrückt. Um etwa 20 Millionen Euro steht die frühere Villa von Starschauspielerin Sophia Loren und Filmproduzent Carlo Ponti in Rom zum Verkauf. Auf rund 700 Quadratmetern bietet die Villa etwa 5 Schlafzimmer und 7 Badezimmer. Auch ein 11.000 Quadratmeter großer Park gehört zum Anwesen. Die letzten Jahre hat es mehrere Versuche gegeben, die Villa zu verkaufen.
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8: Schön, dass ihr dabei seid. Das Wetter am Wochenende, das schaut ja eigentlich ganz okay aus jetziger Sicht. Das nutzen wir aus. Am Sonntag haben wir was vor mit euch in der Rock City Wien. Das rockigste Familienfest des Landes wartet. Mehr hört ihr gleich hier auf Rockantenne Österreich. Österreichweit über DAB+ und in ganz Wien auch über UKW.
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0: Mr. Mister hier im Rockantenne Österreich Home Run am Donnerstag. 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

0: Sisters of Mercy im Oktober auch live in der Rock City Wien. Nur der Hinweis für alle Fans von den Goth Rockern. Hier ist der Rock an sein Österreich Umrang gleich mit Shinedown. Auf geht's mit Bully und davor die Lemonheads.
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0: U2 im Rockans in Österreich, Home Run am Donnerstag. Legendärer Song. In Wien ist was los. Zweimal wirklich was für ganz unterschiedliche Geschmäcker.
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0: Zum Beispiel für die Fans der härteren Klänge, das Vienna Metal Meeting geht in die nächste Runde. Ein Eintagesfestival mit vielen Metal-Bands zum Beispiel. Satyricon, außerdem Dötzrit, Benediction, Misanthropic Mites und viele mehr. Das Vienna Metal Meeting am 3. Oktober in der Arena Wien. Und dann Ballett. Ja, kein Scherz, wenn es so ein Ballett ist wie das, was da Anfang Oktober in der Wiener Stadthalle passiert, das Rockballett Blind Forgiveness. Also ihr hört schon, was da abgeht, symphonische Musik gemeinsam mit Rock und Balletttanz dazu. Das Rockballett Blind Forgiveness am 5. Oktober in der Wiener Stadthalle. 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

0: Das ist der Rockhans in Österreich Home Run am Donnerstagabend mit Eddie Money gleich. Gute Laune, Take Me Home Tonight, aber zum Ausgleich auch eine wunderschön emotionale Nummer von Linkin Park.
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18: Das Rockantenne Österreich Wetter. Jetzt dann langsam im ganzen Land trockener. Morgen Freitag ein Mix aus Sonne und Wolken. Regen wird dabei sein am ersten in den Bergen. Ansonsten eher trocken in der Rockrepublik. Höchstens 25 Grad.
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20: 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Im Studio Hannes Harp. Knapp 60% der Kinder und Jugendlichen unter 14 Jahren nutzen Social Media am eigenen Smartphone. Das steht in der neuesten Umfrage der Vergleichsplattform Durchblicker. Das erste Smartphone gibt's dabei immer früher. Schon jedes dritte Kind bei den 10- bis 13-Jährigen hat ein eigenes Handy. Um die Kinder zu schützen, wünschen sich fast 9 von 10 der Eltern eine Altersgrenze von 14 Jahren bei Social Media. Wie von der Regierung geplant, steht in der Umfrage. Die Nebensaison wird für den heimischen Tourismus immer wichtiger. Im Herbst geben Urlauberinnen und Urlauber im Schnitt fast 200 Euro pro Tag und Nase aus. Das ist mehr als im Frühling und im Sommer. Der Grund: Wenn die Sommerferien vorbei sind, kommen vor allem ältere, zahlungskräftigere Touristen ins Land, sagt uns die WKO. Viele Reisende aus Deutschland zieht es nach Tirol oder nach Salzburg. Die Weinregionen in der Steiermark und in Niederösterreich profitieren besonders von Gästen aus Wien. ChatGPT-Entwickler OpenAI hat jetzt neue Probleme mit seiner künstlichen Intelligenz öffentlich gemacht. Demnach hat die KI bei Tests geschummelt. Ein Modell hat versucht, eigene Daten ins Netz hochzuladen und sie dann bei Antworten als Quelle nennen zu können. In einem anderen Fall hat die KI angefragte Daten erfunden und wollte das zunächst verschweigen.
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18: Mit Linkin Park, die jetzt Gas geben hier österreichweit über DAB Plus und in ganz Wien auch über UKW. Wir läuten den Tagesabschluss so richtig fett ein.
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0: Dishwalla mit Counting Blue Cars hier im Rock Antenne Österreich Home Run am Donnerstagabend. Schön, dass ihr dabei seid, wenn wir jetzt auf heimischen Rock umschwenken.
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0: Pflichttermin heute für euch. Eine Band aus Wien, und das ist einmal eine Band aus Wien, wo man das auch hört, dass die aus Wien sind im Dialekt unterwegs, unterlegt von fetten Gitarren. Und wir haben sie so gern, dass sie sogar bei uns auf der Bühne am Wiener Donauinsel festgespielt haben. Hier habe ich sie jetzt bei Made in Austria für euch. Pflichttermin mit Die Welt im Rock Antenne Österreich Home Run.

0: Eine wunderschöne Ballade mit traurigem Text. Bon Jovi hier im Rock Antenne Österreich Homeland Bed of Roses. Wir machen gleich weiter mit zwei absoluten Klassikern der Rockgeschichte. Einmal mit All Right Now. Free, die Band gleich hier und davor gibt Bruce Springsteen Gas.
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An April Art gibt es für den Modern Rock Fan momentan kein Vorbeikommen. Ihr jüngster Streich heißt Bulletproof und ist neu. Auf Rockantenne Österreich.

0: Free mit All Right Now hier im Rock Antenne Österreich Home Run. 66 Euro hat es heute schon gegeben hier bei mir in der Sendung.
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0: Der Philipp aus Salzburg war flott am Telefon, wie er den richtigen Song gehört hat. Und wie ist dein Tag so?
2: So, ich glaube jetzt um 66 Euro besser, weil leider Bohemian Rhapsody nicht gekommen ist, aber...
0: Das ist eine goldrichtige Antwort. 66 Euro haben wir für dich.
2: Sehr gut, freut mich.
0: Die Emptiness Machine von Linkin Park hat dem Philipp 66 Euro gebracht und so wie er richtig gesagt hat, wenn Bohemian Rhapsody von Queen auch noch dabei gewesen wäre, hätte es sogar 666 Euro gegeben. Kann jederzeit soweit sein im Rockantenne Österreich Double Shot. Nicht verpassen, alle Infos zum Nachlesen jederzeit in der Rockantenne Österreich App für euch, liebe Rock Community.

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7: 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Im Studio Hannes Harp. Kanada will das erste Land sein mit einer Art Sondermitgliedschaft in der EU. Kanadas Premier Mark Carney hat die Einladung von EU-Kommissionspräsidentin von der Leyen heute angenommen. In seiner Rede vor dem EU-Parlament in Straßburg beschwört er eine Allianz von Europa und Kanada, etwa bei KI, Computerchips, kritischen Rohstoffen, sauberer Energie oder Kommunikation. Die EU zeigt sich inzwischen aber unbeeindruckt von den Drohungen von US-Präsident Trump, etwa den Handel mit Europa zu stoppen. Knapp 60% der Kinder und Jugendlichen unter 14 Jahren nutzen Social Media am eigenen Smartphone. Das steht in der neuesten Umfrage der Vergleichsplattform Durchblicker. Das erste Smartphone gibt es dabei immer früher. Schon jedes dritte Kind bei den 10- bis 13-Jährigen hat ein eigenes Handy. Um die Kinder zu schützen, wünschen sich auch fast 9 von 10 der Eltern eine Altersgrenze von 14 Jahren bei Social Media, wie von der Regierung geplant, steht in der Umfrage. Das tägliche Leben ist im Vormonat erneut teurer geworden. 3,2% hat die Teuerung ausgemacht, zeigt die Schnellschätzung der Statistik Austria, nach 2,8% im Juli. Besonders Sprit und Heizöl haben die Teuerung nach oben getrieben. Auch aktuell hat der Dieselpreis mit knapp 2,30 Euro je Liter einen neuen Rekordpreis erreicht. Auch Superbenzin kratzt an der 2-Euro-Marke. Einmal mehr fordern Autofahrerclubs eine EU-weite Übergewinnsteuer für Ölkonzerne.
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12: Im Studio Hannes Harp. Kanada will das erste Land sein mit einer Art Sondermitgliedschaft in der EU. Kanadas Premier Mark Carney hat die Einladung von EU-Kommissionspräsidentin von der Leyen heute angenommen. In seiner Rede vor dem EU-Parlament in Straßburg beschwört er eine Allianz von Europa und Kanada, etwa bei KI, Computerchips, kritischen Rohstoffen, sauberer Energie oder Kommunikation. Die EU zeigt sich inzwischen aber unbeeindruckt von den Drohungen von US-Präsident Trump, etwa den Handel mit Europa zu stoppen. Knapp 60% der Kinder und Jugendlichen unter 14 Jahren nutzen Social Media am eigenen Smartphone. Das steht in der neuesten Umfrage der Vergleichsplattform Durchblicker. Das erste Smartphone gibt's dabei immer früher. Schon jedes dritte Kind bei den 10- bis 13-Jährigen hat ein eigenes Handy. Um die Kinder zu schützen, wünschen sich auch fast 9 von 10 der Eltern eine Altersgrenze von 14 Jahren bei Social Media, wie von der Regierung geplant, steht in der Umfrage. Das tägliche Leben ist im Vormonat erneut teurer geworden. 3,2% hat die Teuerung ausgemacht, zeigt die Schnellschätzung der Statistik Austria, nach 2,8% im Juli. Besonders Sprit und Heizöl haben die Teuerung nach oben getrieben. Auch aktuell hat der Dieselpreis mit knapp 2,30 Euro je Liter einen neuen Rekordpreis erreicht. Auch Superbenzin kratzt an der 2-Euro-Marke. Einmal mehr fordern Autofahrerclubs eine EU-weite Übergewinnsteuer für Ölkonzerne.
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zwei Mann, ein Sound wie eine ganze Rockmaschine. Royal Blood melden sich zurück mit fettem Bass, stampfenden Drums und null Zurückhaltung. Royal Blood und 10 over 10 ist neu auf Rockantenne Österreich.

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ihre Single Here She Comes haben sich Airborne mit Bryan Adams und Matt Lang zwei prominente Songwriter mit ins Boot geholt. Das Ergebnis kann sich wahrlich hören lassen. Here She Comes von Airborne ist neu. Auf Rockantenne Österreich.

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1: Audrey Horne greifen den Hardrock der 70er und 80er noch einmal auf und zeigen sich dabei so richtig vielfältig. Also und so lässt sich das inzwischen achte Studioalbum namens Achilles eigentlich ganz gut beschreiben. Die fünf Norweger kriegen es wirklich hin, dass man die Musik dieser Zeit noch einmal extra neu zu schätzen lernt. Songs wie In the Eye of the Hurricane, die erinnern an die ganz großen klassischen Stadionhymnen aus der Vergangenheit. Vampires aber wartet mit fetter Doppelgitarre auf und lässt den Hair Metal wieder auferstehen. Aber wir haben ja schon gesagt, Abwechslung ist Programm auf Achilles. Also Ausreißer wie die phänomenale Ballade Pretty Little Lies oder auch der Party-Track Goddamn Beautiful, die beweisen das. Und diese Vielfalt ist gewollt, so sagt es auch Gitarrist Arve Isdahl.
2: Es ist ein wenig mehr progressive, aber es gibt auch mehr direkte Nummern, dazu einige groovy, gute Laune-Songs. Es war wichtig, die verschiedenen Seiten der Band abzubilden.
1: Also eigentlich wurscht, von welcher Seite sich Audrey Horne zeigen. Sie begeistern. Volle Empfehlung für Achilles, unser Album der Woche hier auf Rock Antenne Österreich.
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äußerst gefühlvoll gehen Greta Van Fleet auf der zweiten Single ihres kommenden Albums Palace for the People zu Werke. Saw You Stand von Greta Van Fleet ist neu auf Rockantenne Österreich.

Machine. That's you cut me open. 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

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Mit Linkin Park mit The Empty.

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